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Es ist wieder eine Woche ins Land gegangen und damit Zeit für eine neue Ausgabe von Tinbi Damals. Und es gibt die 484. Sendung. Musikzusammenstellung, Sendeverantwortung und am Mikrofon Gerd Busfeld. Moin und herzlich willkommen.

Die Earls hatten mit Remember Then einen Hit und heute hat Bobby Rydell den Song gesungen. Erschienen auf seiner 1962er Cameo Parkway LP All the Hits Volume 2. Es geht munter weiter mit Jamie und Jane und dahinter verbergen sich Gene Pitney und Jeannie Arnell und die meinen Snuggle Up Baby.

Nein, Johnny Cash war es nicht mit dem Folsom Prison Blues. Conway Twitty war zu hören. Und davor gab es unverkennbar Chuck Berry mit Come On. Und die Jüngeren unter den Hörern verbinden mit dem Song sicher eher Erinnerungen an die Rolling Stones. Die nächste Instrumentalaufnahme dürfte weitgehend unbekannt sein. Sie stammt von der Langspielplatte Bobby V. Meets the Ventures, Wild Night.

Gogi Grant und Tex Ritter waren 1956 mit The Wayward Wind sehr erfolgreich und ich habe eine eher unbekannte Version mit Carl Mann gespielt. Der von Sonny Curtis geschriebene Song Baby My Heart erschien 1960 als Single mit den Crickets und war auch auf der Langspielplatte In Style with the Crickets. Später wurde auch noch eine Alternativversion veröffentlicht. Ich habe aber heute eine Version der Crickets gespielt mit Gordon Payne als Leadsänger. Bekannt sein dürfte auch die Fassung der Shadows, aber die habe ich heute nicht dabei. Genug geredet, Musik, Gene Vincent mit einer eher seltenen Aufnahme, My Heart,

Die Stimme ist unverkennbar, Jahrzehnte im Musikgeschäft, Cliff Richard war das mit Shame on You. Vor wenigen Wochen hat sie ihren Rückzug bekannt gegeben, 82 Jahre wird sie am 20. Oktober. Die Rede ist von Wanda Jackson, die sie vor dem Jingle mit dem 1961er Roy Orbison-Titel Candyman gehört haben. Schnell weiter, ich habe noch so viele interessante Titel dabei. Den Jody Reynolds-Hit Endless Sleep interpretiert heute Robert Gordon.

Haben Sie ihn erkannt? Wie die Everly Brothers, so nutzte auch Bill Haley 1960 ein lukratives Angebot des Warner Brothers Schallplattenlabels. Sie hörten ihn aus dieser Zeit mit einem Remake des Bobby Helms-Hits aus dem Jahre 1957, My Special Angel. Und Sheila hat heute mal nicht Tommy Rowe gesungen. Es war Ronald Wycherly, besser bekannt als Billy Fury. Eine Aufnahme aus seiner Zeit beim Parlophone-Label. Buddy Knox singt uns jetzt den Clyde McFader-Hit A Lover's Question.

My Baby Likes Western Guys wusste Brenda Lee zu berichten, ein Song, den es wohl eher nicht im deutschen Radio zu hören gibt. Und davor habe ich von Buddy Holly die sehr seltene Version Rock Around with Olivie mit dem Saxophon-Solo gespielt. Jetzt habe ich noch einmal Cliff Richard und zwar mit einer Alternativversion von Fall in Love with You, auch nicht ganz leicht zu finden.

0: Als Honky Tonk Girl ist diese Sun-Aufnahme eigentlich bekannt. Im Oktober 1954 hat Carl Perkins hier aber Honky Tonk Babe und zwischendurch auch mal Honky Tonk Girl gesungen. Und davor hörten sie Linda Scott mit I Left My Heart in the Balcony. Die nächste Dame verstand es, ihrem Publikum mächtig einzuheizen. Und hier ist sie noch einmal live auf der Bühne. Let's have a party. Und dann kann nur Wanda Jackson kommen.
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sagte Del Shannon. Und so long sage auch ich jetzt. Ich hoffe, es war eine für Sie interessante Musikauswahl. Dann erzählen Sie es weiter. Wenn nicht, schweigen Sie und versuchen Sie es nächste Woche erneut. Dann bin ich wieder für Sie da mit ganz anderer Musik. Versprochen. Eine schöne Woche wünscht. Bis dahin, Ihr sendeverantwortlicher Plattenplauderer.

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2: Zu unserem täglichen Musikgeschichtenkalender begrüßt euch der Axel Lindner wieder ganz herzlich. Zuerst wie immer bei unserem ersten Jahresrundgang immer mit ein paar Minuten, die euch ein wenig auch die Beweggründe für diese 365-tägige Musikreise in den Fokus rücken dürfen, weil es einfach viel mehr ist, als nur eine wöchentliche Sendestrecke zu befüllen, die man sich immer zu einem wohlangestammten Wochentermin auch gerne auf den Kalender legt. Denn mit so einem auch immer tagesaktuellen Musikkalender, da macht man sich auch unter Kollegen nicht immer Freunde, weil nun mal eine tägliche Geburtstagsreise auch keine Samstage oder Sonntage kennt, bei denen man dann vielleicht mal Pause machen soll, weil sich zu genau diesem Zeitpunkt auch gern ein anderer Kollege eben genau diese Sendestunde reservieren möchte. Also auch bei all unseren Kollegen bitte um Nachsicht. Wenn wir hier mit unserem Tageskalender auf unsere Stammhörer Rücksicht nehmen wollen, die mal einfach nur darauf vertrauen dürfen, dass es hier wirklich täglich immer um dieselbe Uhrzeit unsere tägliche Musikgeschichtenpackung gibt. Wenn also einer dieser angesprochenen Kollegen sich mit seinem gut gemachten Songgeschichten oder Interpretengeburtstagen hier beteiligen möchte, dann wäre das sowas wie ein Idealzustand. Denn dann hätten wir gleich zwei Fliegen mit einer Klappe erledigt. Nehmt euch doch zu eurem Lieblingstermin pro Woche eine gut gemachte Songgeschichte vor. Das wäre doch schon mal ein Anfang für ein gemeinsames Miteinander im Sinne von unserem Hit History Tageskalender.

Nachdem ich erst unlängst von einem Berliner Musikmuseum eines Electric Classroom erfahren hatte, wo man sich auch selbst mit allerlei technischen Gerätschaften mit seinen eigenen Tonexperimenten dann beteiligt fühlen darf, eben weil man dort Musik als elektronische Errungenschaft begreift, die auch zweifelsohne dort viele Kinder zum technisch unterstützten Musizieren auch bringen kann. Und als mich dann am selben Tag ein guter Freund auch noch fragt, machst du auch wieder an deinem tönenden Klassenzimmer rum? Dann habe ich mir gedacht, ja, aber das ist ein analoges Klassenzimmer im Vergleich zu diesem Electric Classroom in diesem Berliner Musikmuseum. Nur dass es im musikalisch-analogen Klassenzimmer viel mehr darauf ankommt, dass sich dazu auch mehrere Menschen zur selben Zeit auch tatsächlich treffen wollen. Es ist doch im Grunde vollkommen egal, ob man es lieber gerne elektronisch oder mal lieber gerne analog und bodenständig haben mag. Ich habe neulich dazu auch mal ein Interview mit Elton John gehört, zu seinem Mashup-Hit vom Art.

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2: Natürlich soll auch das mit analog oder digital jeder für sich so bewerten, wie er das mag. Schließlich hat es ja auch damals schon mit der Erfindung der elektrischen Gitarre bereits Stimmen gegeben, dass das keine natürliche Musik mehr sei. Oder mit der Erfindung einer Hammond-Orgel oder dem Moog-Synthesizer in der Musik. Dann spätestens seit den 70er Jahren wird es immer technisierter klingen. Musikgeschichte setzt sich also schon wesentlich länger mit technischen Möglichkeiten auch weiter durch, als man das spätestens vielleicht seit Kraftwerk in technischer Reinkultur auch bei uns schon wahrnehmen konnte. Es geht uns mit dem Begriff der Oldies also ganz bestimmt nicht um eine Abgrenzung zwischen Klavier und Synthesizer oder inzwischen, wie der Elton John meint, mit digitalen Möglichkeiten aus vielerlei alten Songelementen eine neue Nummer 1 Hit zu zimmern. Uns geht es vielmehr um die dahinterliegende Musikgeschichte, die so einen Songtitel vielleicht erst deshalb so interessant werden lässt. Selbst wenn der alleinstehende Song vielleicht aufs erste Hinhören gar nicht so groß gefallen mag. Ich hatte da selber schon dutzende Songs gehört, zuerst mal eher mittelmäßig empfunden, bis ich dann die dahinterliegende Songgeschichte kennenlernen durfte. Und plötzlich war vielleicht mit einem entschlüsselten Text derselbe Song viel interessanter und spannender geworden. Und auch dafür steht an vielerlei Stellen unser Hit History Tageskalender. Also jetzt wird's Zeit für unsere nächste Tagesrunde der Song Stories.

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4: Es ist wieder Hit History Halbzeit Historianer mit Axel Lindner, wie an jedem Tag um diese Uhrzeit und so auch heute wieder. Aus drei getrennten Jahrzehnte-Runden je eine Musikgeschichte zu den Originalversionen berühmter Hits, zu unseren schwarz-weißen Hitvergleichen aus den 50s und den 60s und auch dreimal jeweils ein weiteres Beispiel unserer deutsch-englischen 50-50-Pärchen, bei denen auch garantiert jeder von euch auch sofort einige Beispiele davon parat hat. Aber gerade auch aus den 50s, da lassen sich diese Schlageradaptionen ganz locker mehr als 1000 Mal mit solchen Adaptionen im deutschen Schlagergeschäft auch finden. Und das muss ja schließlich doch auch einen Grund haben, warum es denn gar so viele von diesen eingedeutschten US-Hits überhaupt geben durfte. Oder ich möchte mal eher sagen, geben musste. Lasst euch doch einfach wieder überraschen. Jetzt zur nächsten Ausgabe von unserer Hit History Halbzeit.

Zu diesem Zeitpunkt gehört der Radiomoderator und Discjockey Jim Lowe im Jahr 1957 zu den angesagtesten Stars der Szene nach dem Hitcover von Chuck Berrys Maybelline, natürlich mit der Nummer 1 von der Green Door und danach auch mit den Nachfolgehits von I Feel the Beat oder dem Doppelseiter von Talking to the Blues und den Four Walls. Alles passiert in weniger als nur einem Hitparadenjahr und so verkauft sich auch diese EP von Jim Lowe im Nachgang immer noch bestens mit dem Russ Hamilton Cover von Rainbow, dem Ray Campy Cover von The Crossing und auch mit dieser Coverversion vom Honky Tonk Rock. Der Komponist Bob Davy, der schreibt für den Jim Lowe auch zum Beispiel natürlich die Green Door, aber der Bob Davy kommt auch unter eigenem Pseudonym als der Bud McCoy oder der Hutch Davy vors Mikrofon. Das alles zu einer eigenen Songgeschichte zum Geburtstag von Bob Davy. Nur diese Single übergibt der Mr. Green Door eben vor dem Jim Lowe auch zuerst noch an die Betty Johnson zur Ersteinspielung in 45 Umdrehungen zum Honky Tonk Rock.

Hands off, Hände weg von meinem Rhythm and Blues Hit. Denn es wird doch mit einer weißen Coverversion wieder mit Frankie Castro, noch gleich mit der weiblichen weißen Version von Non Win, ein Pop-Erfolg. Denn dieser Uptempo-Beat, der stammt nun ganz bestimmt nicht von einem weißen Komponisten und schon gar nicht von einem weißen Originalinterpreten. Aber nachdem zu dieser Zeit im Jahr 1955 das Thema Copyright-Tantiemen als Hohlschuld definiert wird, da konnte man es einfach bei den großen Major-Labels in New York auch gerne mal auf Verdacht einfach versuchen. Hier bei der RCA mit Hands Off von der Non Win.

Keep Your Hands Off Him. Hier auch noch mit Sängerin Jackie Little und dem Piano von Bandleader Johnny Maddox. Alles im selben Jahr 1955 nachgelegt. Aber mit der so direkten Aufforderung, da konnte man damals 1955 auch ausschließlich beim schwarzen Publikum punkten. Und dennoch bringt diese Komposition von Sängerin Priscilla Baumann und ihrem Bandleader, dem Hootie, dem J. McShane, die weiße Musikwelt eben auch ordentlich in Unruhe. Denn ihre Originalversion, die kommt Ende 1955 für 4 volle Monate lang in die Rhythm and Blues Charts und sie hält sich dort für 3 Wochen auf Platz 1. Und das ist doch 1955 auch wirklich nahezu ein untrügliches Zeichen für einen oft ähnlichen großen Pop-Erfolg. Nur allen weißen Wunschträumen zum Trotz bleiben die beiden Komponisten damit die einzigen Hitlieferanten. In Schwarz mit dem Hootie und seiner Sängerin Priscilla Baumann und Hands Off!

Priscilla Baumann, die hatte dann wenige Monate später mit dem identischen Rhythmus auch noch die Originalversion zu bieten von A Rockin' Good Way, das dann 1960 auch den Charthit für Brooke Benton und Dinah Washington dann sponsert. Aber wir hören sie hier auf unserer Transition Year Rundreise auch nochmal mit ihrem schwarzen Original von I Ain't Given Up Nothing, mit der weißen Kopie dann von Ben Hewitt oder eben auch gleich hier nochmal mit den Komponisten Brooke Benton und Clyde Otis. Nur wenn eben das gerade eine Nummer 1 wert war, dann fragt man sich eigentlich ernsthaft, warum diese Originalversion wenig später noch komplett durchgefallen war. Mit A Rockin' Good Way, mit derselben Priscilla Baumann and the Spaniels.

Der Lollipop von der Ria Solar, das bringt dem deutschen Textdichter Ralf Maria Siegel auch wieder wie gewohnt seine fast fünfstellige Summe aufs Konto gebucht, auch wenn damit die Ria überhaupt keinen Hitparadenerfolg verbuchen konnte. Aber es reicht einfach vollkommen, wenn er damit sowohl bei den deutschen Verkaufsumsätzen von den Chordettes mit einem Viertel beteiligt wird und auch noch obendrein beim Top 20 Erfolg von der Originalversion mit Ronald and Ruby. Und dabei erzählt der Ralf Maria Siegel das im Spiegel 1963 in einem Interview. Er meint, er kennt herrliche Häuser, die nur durch diese 1:1 Texte finanziert wurden. Und auf der B-Seite dieser Single gibt's im Übrigen auch gleich noch einen eingedeutschten US-Hit von Dickie Doo and the Don'ts mit Click Clack. Nach dem ebenso identischen Direktübersetzungsmuster, das uns der Ralf Maria Siegel ganz ehrlich und offenherzig beschreibt. Mit den heute süßen kleinen Details aus der deutschen Schlagerwelt in diesen Tagen, hier mit dem Original vom Lollipop mit Ronald and Ruby.

nach einem fast zeitgleichen Top-5-Hit 17 von Boyd Bennett und seinen Rockets. Da liegen hier sowohl ein Bert Taylor bei der Mercury in Chicago als auch gleich noch die Dolores Hawkins bei der Epic mit demselben Jugendthema nochmal nach, mit ihrem Growing Up, also der Ankündigung, dass die 17-Jährigen doch bald erwachsen werden und dann hoffentlich auch immer noch auf diese Musik stehen, wie wir das hier jeden Tag wieder aufs Neue tatsächlich aktiv unter Beweis stellen. Solche Transition-Years-Beispiele, die wären aber mit einem Komponisten Ray Stanley bald an der Seite auch von Eddie Cochran in nur wenigen Musikmonaten entfernt garantiert ganz anders instrumentiert worden. Und auch das zeichnet diese so spannende Zeit der Transition-Years, also der Übergangsjahre ins Rock'n'Roll-Zeitalter, dann ein ums andere Mal wieder aus, dass eben die weißen Bosse der Major-Labels immer noch nach bewährtem Orchesterarrangement solche jugendlichen Texte in Szene setzen wollten, obwohl aus heutiger Sicht bereits längst klar ist, wohin die musikalische Zeitreise denn gehen wird. Also im Zeitfenster zwischen Bill Haley und Eddie Fisher, zwischen den beginnenden Rockabilly-Tendenzen und eben den altüberlieferten Hillbilly-Strukturen, überall wachsen die Jugendlichen dieser Tage auf in einer musikalischen Umbruchwelt, die man auch genau an solchen Non-Hit-Picks auch ganz gut nachempfinden kann. Hier nochmal mit Dolores Hawkins und ihrem Growing Up.

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1: Zweite Frühzeit-Hitrunde aus den 50s, hier auch noch ein Stück weiter früher, wenn's uns hier mit so manchem Hit auch immer mal wieder gerne bis dorthin ausstrahlt. Denn berühmte Songgeschichten, die sind auch mal gerne generationenübergreifend unterwegs. Man nennt das zuweilen auch ganz gerne mal Evergreen bei unserer Hit-History-Halbzeit.
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Die Maybelline mit Orchesterchef Ralph Martery, die startet für uns heute doch recht weitreichend zu einem Zweiteiler rund um die Debütsingle von Chuck Berry im Jahr 1955. Denn der will unbedingt seine eigenen Songs rausbringen und er fährt deshalb aufs Geradewohl mal von seiner Heimatstadt in St. Louis nach Chicago zu den Büros von den Gebrüdern Chess. Und er bekommt auch prompt einen Termin mit Leonard Chess, der ihn nach seinen ersten Demo-Aufnahmen fragt und daraufhin fährt er sofort wieder nach Hause, nach St. Louis und spielt mit seinen Freunden einen Country-Song, Ida Red, mit ein und drei weitere Probeaufnahmen. Und er bekommt daraufhin von Leonard Chess für den 23. Mai 1955 eine Aufnahmezusage in Chicago. Und an diesem Tag kommt er natürlich mit seinen Freunden Johnny Johnson und Abby Hardy ganz pünktlich ins Studio, wo ihm der Leonard Chess noch den Willie Dixon am Bass beiseite stellt, um ihren Sound noch ein bisschen voller zu machen. Und der Chuck kann's kaum glauben, dass er bei seiner ersten Aufnahme schon zusammen mit dem großen Willie Dixon das Ganze vervollständigen darf. Aber erst nach der Anregung von Leonard Chess, nämlich die mitgebrachte Demoaufnahme von dieser Ida Red, an diesem Tag noch umzutexten auf die Maybelline von diesem Hillbilly-Uroriginal der Shelton Brothers aus dem Jahr 1941. Hier vorneweg mit ihrer Ida Red.

Snyder Red Likes the Boogie hier als verspätete Antwort, als die direkte Chuck Berry-Vorlage mit Bob Wills and his Texas Playboys. Aber der Chuck fährt für seine mögliche erste Aufnahme mal extra ohne jegliche Einladung entlang dieser Route 66 nach Chicago, um dort bei den Gebrüdern Chess eben vorzusprechen. Und nachdem er sich von der Vorzimmersekretärin bei Chess nicht abwimmeln lässt, da kommt dieser Chuck Berry dann gut einen Monat später an die 2120 South Michigan Avenue und er bringt diesen vollkommen neuen Sound mit im Gepäck. Witzigerweise wird der Chuck Berry zu Anfang im Jahr 1955 laut seiner eigenen Biografie auch oftmals von Country-Konzertveranstaltern gebucht, weil diese Maybelline doch gar nicht so nach typischem Rhythm-and-Blues-Muster klingt und sich vielleicht so mancher Veranstalter denkt, kein Saxophon und also ein schneller Abtempo-Beat, das muss eine Country-Band sein. Doch weit gefehlt, der Chuck spielt natürlich 1955 nie in einem Country-Schuppen und er steht damit auch oftmals nach langer Autofahrt vor verschlossenen Türen. Aber so kann es halt mal gehen, wenn man 1955 einen so bahnbrechend neuen Sound auf die Reise schickt, der eben für Schwarz und für Weiß gleichermaßen attraktiv ist. Für die Maybelline eine schwarze Nummer 1 und eine weiße Nummer 5. Nach den Balladen vom schwarzen L. Hibbler die erfolgreichste schwarze Single in diesem Jahr. Von und mit, und das klären wir gleich im Anschluss. Chuck Berry.

Die Chuck Berry-Urzündung hat stattgefunden. Er bekommt zu seiner ersten Session von Leonard Jazz einen Vertrag vorgelegt, von dem er selbst schreibt: Ich hatte wirklich keine Ahnung von Bezahlung und Vervielfältigungsrechten, von Gewinnanteilen für Autor und Produzenten, von Aufführungstantiemen und Lizenzgebühren, aber ich musste diesen Vertrag unterschreiben, um meine Aufnahmen zu Schallplatten werden zu lassen. Und nach einiger Zeit hört der Chuck dann ganz stolz seine erste Single im überregionalen Radio. Und er bekommt nicht mal 2 Monate später im Juli 1955 einen Tourvertrag angeboten, der ihm in den nächsten 3 Jahren je $40.000 an Konzerteinnahmen sichern soll. Währenddessen sendet Leonard Jazz die Demoaufnahmen nach New York zu Discjockey Alan Freed, um zu testen, welche der ersten Aufnahmen sich im nationalen Markt gut behaupten können. Und als die Telefone für die Maybelline nicht mehr stillstehen, da war der erste Chuck Berry-Hit bereits auf dem Weg in die Charts. Chuck Berry kommt mit seiner ersten Single in die Top 5 der Pop-Hit-Paraden. Und unsere Stammhörer, die wissen im September auch schon für ganze 11 lange Wochen auf Platz 1 der Rhythm and Blues Charts. Und prompt hängen sich auch die ersten weißen Coverversionen mit an den Erfolg dran, die ebenfalls damit einen Chart-Hit abräumen können. Die Maybelline mit Discjockey und Sänger Jim Lowe.

Rhythm and Blues Platz 13 für den weißen Sänger Jim Lowe, noch vor seiner Popnummer 1 von der Green Door. Während der Chuck jetzt seine ersten großen Auftritte im New Yorker Paramount und im Apollo Theater verabredet, da fließen die ersten Einnahmen der Maybelline zu einem Drittel an den Discjockey Alan Freed, zu einem zweiten Drittel an den Promotion-Mann Russ Fratto und es wird schließlich bis ins Jahr 1986 dauern, bis der Chuck seine vollen Autorenrechte dafür zurückbekommt. Damals sagt man ihm aber, das wäre so üblich, um im Musikgeschäft erstmal Fuß zu fassen, dass Alibi-Autoren die Tantiemen eines Hitsongs einfach abschöpfen dürfen, um ihn eben populär zu machen. Und ich glaube, diese Anfangserfahrungen rund um den geschäftlichen Ablauf seines ersten großen Hits, das hat den Chuck Berry dann bis in die Neuzeit geprägt. Er reist immer alleine mit seiner Gitarre. Er geht nur gegen Vorkasse auf die Bühne und er ist genauso schnell weg nach dem Konzert, wie er gekommen ist. Und wir kommen jetzt zu den Songs, die der Chuck mit seiner Maybelline dann im Schlepptau noch ausgelöst hat. Hier mit einer ersten Antwort von Raven Darnell und Don't Want You, Maybelline.

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Don't Want You, Maybelline. Obwohl der Raven Darnell seine Single auf dem Million-Label veröffentlicht, da hat er natürlich keine Million davon verkauft. Auch nicht der Oscar McLolley mit seiner Autofahrerhymne vom Hot Rod Hot Roll oder auch der Brownie McGee mit seiner Anlehnung bei der Anna May. Aber die Maybelline von Chuck Berry, die bringt in diesen Tagen auch eine ganz neue Taktphrasierungsvariante in die Wahrnehmung der Teenager. Dieser Abtempo-Beat, der gehört genauso wie auch die thematische Ausgestaltung seiner Songs zum Markenzeichen, das natürlich bei so einem Erfolg im Jahr 1955 auch sofort seine Nachahmer finden wird. Hier mit Bert Keys und Stop Jivin', Start Drivin', die deutliche Anlehnung beim Autofahren für die Maybelline.

Der typische Uptempo-Beat, angestiftet von Chuck Berrys Maybelline, den man beim genauen Hinhören bei Gene Krupas Wailers im Jahr 1955 auch eindeutig der Maybelline auch zuschreiben darf. You'd better stop chasing my Cadillac. Maybelline is mine and I ain't gonna bring her back. Der Antwortsong auf Chuck Berrys Maybelline mit den Wailers und Better Stop.

In seiner Biografie, da schreibt der Chuck Berry, als ich anfing, Boogie Woogie und Swing zu hören, da hatte ich kein Interesse mehr an Liedern, die keinen Rhythmus haben. Von seinem Klassenkameraden Clarence Richmond bekommt er dann zum ersten Mal eine vierseitige Gitarre geliehen und er bringt sich natürlich zuallererst die wichtigsten Blues-Akkorde bei und beginnt aus Büchern das Notenlesen sich beizubringen

um sich selbst auf der Gitarre nach Noten begleiten zu können. Und als sich der junge Charles dann von seinem ersten erspielten Geld einen 1934er V8 Ford kauft, mit der Unterschrift seiner großen Schwester Thelma, da wird nun wieder ein musikalisches Detail gelüftet, warum seine spätere Maybelline wohl das Autorennen mit einem V8 Ford gegen den Cadillac verlieren wird. Sein Bruder Henry, der wird auch ausschließlich dafür zuständig sein, dass der Charles Edwin Barry auch zu seinem Spitznamen Chuck finden wird und natürlich quer durch seine Karriere Songs übers Autofahren auch weiter komponiert. Ausnahmsweise heute zum Abschluss von Teil 1 eine Single, diesmal nicht in die American Hot 100 schafft, trotzdem direkt zum Thema Autorennen passt. Maybelline erinnert sich bei Jaguar and Ford Thunderbird.

Corina, die gehört wohl definitiv zu den Urzeit-Blues-Klassikern, bei denen auch wirklich jede Generation ihren jeweiligen Hit feiert, als gäbe es wohl keine andere Vorversion. Hier stellt uns das der Joe Turner mit dem Atlantik-Orchesterchef Jesse Stone unter Beweis im Mai 56 auf einem Pop-Rang 41 und einer Rhythm & Blues platzierten 2. Aber bis dahin waren mit der Corina hier schon knapp 30 Jahre Musikgeschichte ins Land gegangen, wenn wir jetzt gleich zum Komponisten Armenter Chatman hier ins Jahr 1928 zurückblenden, denn der nannte sich ab Mitte der 20er Jahre immer Bo Carter auf der Bühne und er hatte für seine Schallplattenaufnahme auch noch seine beiden Publisher Mitchell Parrish und J. Mayo Williams an seiner Seite, die sich dann auch gleich noch als Mitkomponisten auf die Copyright Payroll mit draufgesetzt haben. Und genau diese Urversion von 1928, die stellen wir jetzt zum Einstieg für unsere heutige kleine Erinnerungsreise mit der Corina, dem Joe Turner-Hit, hier mal gegenüber mit Bo Carter und seiner Komposition von Corinne Corina.

den reißenden Südstaaten-Blues unterhalten, noch Ende der 20er Jahre. Da lassen sich von der Corinne Corina auch einige Schallplattenaufnahmen überliefern, zum Beispiel mit Blind Lemon Jefferson zum Corina Blues oder mit Papa Charlie McCoy, mit Bo Chetman für Vocalion oder auch nochmal mit den Mississippi Sheiks dann 1930. Aber eigentlich ist diese Corinne Corina auch sowas wie ein Traditional, schon ab 1918 zum Beispiel mit Vernon Dalhart oder mit Wilbur Sweetman unter dem Titel Has Anybody Seen Corinne? Und dabei entstehen natürlich auch immer wieder eigene passende Textzeilen zur jeweiligen Aufnahme. Nur die erste Chartversion für die Corinna, die entsteht dann im März 1931 durch den Bandleader Red Nichols und seinem Sänger Wingy Manone, zum ersten Mal in den Top 20 notiert. Die Corinne Corinna.

Die nächste Abteilung eröffnen wir jetzt im Namen der Corina. Schon Ende der 30er Jahre mit den Hillbilly-Variationen mit Milton Brown 1934 als Where Have You Been So Long, Corinne? Und nur ein Jahr später auch mit Roy Newman und dann 1937 hier mit Cliff Brunner mit der jetzt weiß gewordenen Corinne, Corina.

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Wir reisen heute mit der Corina so ein bisschen durch ihre Zeitgeschichte. Hier jetzt bereits im Jahr 1940 gelandet mit der Western Swing Variante von Bob Wills and his Texas Playboys. Aber nur wenig später bringt uns der zuvor gehörte Joe Turner seine Corina auch schon zum ersten Mal hier im Jahr 1941 zur Single bei der Decca in New York. Also die erste Version von Big Joe Turner von seiner Corina. Corina.

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Zeithistorianer sind wir mit der Corina jetzt schon wieder im Jahr 1956 gelandet, hier mit Swingin' Sam bei der Coral, also zeitgleich im Rennen mit Joe Turner mit seiner zeitgleichen Hitversion. Aber zur selben Zeit, da veröffentlicht die Coral-Mutterfirma Decca auch die Rockabilly-Variante mit Johnny Carroll. Im Prinzip eigentlich auch ein ganz ähnliches Vorgehen wie vorher, auch schon beim Wechselspiel zwischen den Frühzeit-Bluesern und den Hillbilly-Variationen. Dasselbe Vergleichsmuster hört sich nur 30 Jahre später genau so an. Jetzt mit Johnny Carroll und der Corinna.

Nun überqueren wir mit unserem heutigen Uroldie schon mal die 30-Jahre-Marke. Jetzt nun endlich zur bestplatzierten Corinna, die uns die Musikgeschichte hier hinterlassen hat. Wir hatten Blues, wir hatten Western Swing am Start. Es gab die Corinna als Rhythm and Blues-Hit, als Jive-Version und jetzt auch noch mit Rockabilly-Tönen. Aber der Ray Peterson bringt die Geschichte bis zum US-Rang 9 und auch noch in die deutschen Top 10 im November 1960 und jeder wird sich dabei jetzt seine eigene Lieblingsvariante davon rausgepickt haben und dabei haben wir auch noch einige weitere Singles im Namen der Corinna gar nicht an den Start bringen können. Beispielsweise hätte der Joe Turner natürlich auch noch seine 78er Variante mit Namenskollege Axel Zwingenberger hier mit anzubieten, aber wir lassen es damit mal gut sein mit der Corinna, mit der Zeitreise doch noch in den Top 10 gelandet. Hier mit Ray

0: Das Konzept von unseren Hitgeschichten, das ändert sich hier quer durchs Jahr auch bestimmt nicht. Nur das jeweilige Musikjahrzehnt, aus dem wir unsere Songgeschichten dann auch wieder ausgraben wollen. Jetzt dann auch gleich aus den sogenannten Roaring 60s und dann in den 70s gelandet bei unserer Hit History Halbzeit.
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Dabei wollten sie so klingen wie der Duane Eddy hier beim Jackhammer von Ray Hudson bei seiner Südstaaten-Plattenfirma Dixie von Harold Papa Daly in Madison, Tennessee. Und genau hier liegt auch im Grunde der Hase im Pfeffer begraben, denn der Duane Eddy vertont bei Harry Finfer für Jamie direkt in Philadelphia. Und so kommt dieser Harry Finfer auch regelmäßig in Kontakt mit dem Fernsehmoderator Dick Clark mit American Bandstand. Und der empfiehlt ihm natürlich in steter Regelmäßigkeit seine Instrumentalmarke, den Duane Eddy. Und so hat der natürlich dann immer wieder die Chance auf einen amerikaweiten Fernsehauftritt. Während ein Ray Hudson dort im tiefen amerikanischen Süden auf dem Land, der hat vielleicht mal gerade ein paar umliegende Radiostationen dazu bringen können, diese Scheibe zu promoten. Wer damals also ab 1957 in Philadelphia aufnimmt, der kommt auch sofort in die Hitparaden. Zum Beispiel auch ein Frankie Avalon, ein Bobby Rydell, ein Freddie Cannon, der Fabian, der Chubby Checker oder Danny and the Juniors und eben auch der Duane Eddy. Philadelphia macht die Hits auch ohne viel Worte mit Shazam von Duane Eddy.

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2: Von unserem nächsten Künstlerkompasskandidaten, da hatte ich mal gelesen, er ist die Einstiegsdroge, um Blues-Fan zu werden. Und wie am Ende diese Musikdroge auch gewirkt hat, das erleben wir, wenn ihr Lust habt, jetzt in der nächsten Stunde im Namen von Jimmy Reed.

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Es wäre ganz bestimmt eine Schande, wenn wir heute am designierten Jimmy Reed-Tag am 6. September nicht mal eben für ein paar Momente lang nach Chicago uns entführen lassen wollten. Geboren wird der Matthias James Reed, wie viele seiner Blues-Kollegen, in Dunlade in Mississippi, tief im amerikanischen Süden. Und er wandert aber auch schon während des Zweiten Weltkriegs 1943 dann aus über den berühmten Blues Highway 61 dann nach Chicago. Und dort wird natürlich dann der Blues gespielt, gerade in den 50er Jahren mit einer elektrifizierten Gitarre. Denn der Blues, der wird hier nicht mehr auf der Veranda gespielt, sondern fürs feierwillige schwarze Publikum eben in Bars und Kneipen mit viel mehr Publikum. Und das Blues-Mekka Chicago, das hat dann 1953 einen neuen Blues-Helden. Zum ersten Mal im Studio, damals noch mit einer kleinen lokalen Plattenfirma Chance am Start, mit Manager Edward G. Ebner als Talent-Scout, nicht nur für den Jimmy Reed am Start, mit seinem Debütwerk, das dann für dahin die Rhythm-Blues-Welt mit einer der neuen mächtigen Blues-Spielarten infizieren wird. High and Lonesome im Namen von Jimmy Reed.

New Leaf, eine wahrhaft neue Seite des Blues, die kultiviert der Jimmy dann für die 50er und 60er Jahre. Allein bis hierher sammeln sich in diesem Stil über 150 Blues-Geschichten an, die fast alle immer diesen so markanten, stampfenden Rhythmusaufbau auch haben, den der Jimmy Reed dort in Chicago von seinem Freund Eddie Taylor mal erst lernt und perfektioniert. Also wollen wir auch den bei dieser Gelegenheit als Initiator gerne mal mit dazu bitten, zum Big Town Playboy von und mit Eddie Taylor.

Was macht man als US-Beatband gegen die British Beat Invasion, um dort anzuspielen? Man holt sich hier 1966 auch gerne in Weiß einen Jimmy Reed-Hit.

Baby, What's Wrong mit den Henchmen. Genauso auch hier der Larry Henley mit den New Beats im Jahr 1968 mit einem Jimmy Reed-Abkömmling. Ain't That Lovin' You, Baby.

Die Standells landen hier 1965 ebenfalls bei der Jimmy Reed Plattenfirma VJ. Und was liegt da näher? Nach ganz identischem Muster wie zuvor auch weiterhin unseren Jubilar ganz nach vorne zu stellen mit seinem Big Boss Man. Aber auch für die Soul-Gemeinde bleibt unser Jubilar jederzeit ein lohnenswerter Geschichtenlieferant. Hier beispielsweise für die Aretha Franklin-Schwester Irma Franklin zum souligen Big Boss Man.

Hush, Hush mit Comedian und Schauspieler Bill Cosby, aus dem Jimmy Reed Regal entlehnt, auch hier schon bei den Rolling Stones zu finden. Aber wir wollten heute auch ganz bewusst mal keine Album-Fülltakes von ihm zulassen, um auch wenigstens mal ansatzweise die Wucht von diesem vermeintlich immer gleichen Blues-Takt auch ins richtige gemeinsame Licht zu kriegen und die Strahlkraft bei seinen Kollegen auch immer wieder bestens zu unterstreichen, auch wenn seine Aufnahmen immer wieder bei diesem so hypnotischen Blues-Raster auch landen. Der Jimmy Reed gehört aber mit diesem Markenzeichen auch allseits zu diesen Künstlern, bei denen man sich immer sicher sein konnte, dass damit auch bei einer Fremdverwertung manch eigener Hit auch gerne rausspringen wird. Wann immer da ein Jimmy Reed-Original gerade so anklopft. Hier schon 1966 in den Hitparaden stetig unterwegs. Knock at Your Door von und mit Jimmy Reed.

Ronnie Hawkins mit der weißen Anlehnung in 45 Umdrehungen bei unserem Jubilar. Und mit unserem nächsten Hitbeispiel, da macht hier der Sonny James 1971 sogar eine Country Nummer 1 draus. Aus den Bright Lights, Big City. Jimmy Reed goes Country mit Sonny.

I'm a man down there mit Charlie McCoy, ganz genauso im Country-Lager infiziert mit dem zeitgleichen Jimmy Reed Originalhit im Jahr 1965. Und ich will euch zum Finale auch noch eine kleine Geschichte erzählen, die auch wenigstens so ein bisschen auch mein recht besonderes Verhältnis zu diesem Sound auch ein bisschen aufzeigen darf. Ich habe mal eine ganze lange Fahrt von der Adria nur eine Musikkassette im Auto mit dabei gehabt. Und es war eine meiner besten Urlaubsmomente, als die Sonne hinter dem Brenner dann so aufgegangen war und der schier endlose Blick auf diese Po-Ebene mit diesem Rhythmus über die kommenden 2-3 Stunden mich begleitet hatte. You Got Me Dizzy, auch nur einer von gut 2 Dutzend Charthits in eigenem Namen von Jimmy Reed.

Der Jimmy Reed, auch in Deutschland gelandet mit Achim Reichel und den Rattles im Starclub. Diese Musikkassette von damals ist übrigens inzwischen auch schon mit einem knappen halben Dutzend an Jimmy Reed Alben auch ergänzt worden. Und ich habe mich heute nach ganz langer Zeit auch schon wieder fast so gefühlt wie damals am Brenner, als dann die Sonne aufgegangen war mit diesem so markanten Sound. I'm a Love You, zur heutigen ganz bewussten kurzen Geburtstagserinnerung an einen der ganz besonderen Blueshelden, Jimmy Reed.

Diesmal erleben wir Elvis im Westernfilm Flaming Star aus dem Jahr 1961, als den Pacer Burton, den Sohn der Kiowa-Indianerin Nettie und seinem weißen Vater Sam Burton, die gemeinsam kurz nach dem Bürgerkrieg in Texas eine Ranch bewirtschaften. Aber als der benachbarte Kiowa-Stamm eine weiße Siedlung angreift, da betätigt sich der Pacer als Vermittler. Denn als Halbblut, da steht er schon seit jeher immer zwischen den Fronten und sieht aber jetzt seine Mutter nach einem Schusswechsel sterben. Der flammende Stern des Todes. Er hätte ursprünglich eigentlich mit der Hauptrolle von Marlon Brando und mit Frank Sinatra an den Start gehen sollen. Und als Elvis dann die Rolle angeboten bekommt, da steht die komplette Filmhandlung auch bereits schon längst fest. Und daher gibt's im Western vom Flaming Star auch nur mehr einen weiteren Elvis-Song zu hören, weil der Film eben gar nicht als Musikfilm ursprünglich geplant war. Hier noch mit A Cane and a High Starched Cup.

Der inzwischen schon sechste Elvis-Film Flaming Star, der hat bis dato die geringste musikalische Ausbeute, eben nachdem der Western von Regisseur Don Siegel 1:1 eben genauso abgedreht wird, wie auch ein Marlon Brando diese Rolle von Pacer Burton gespielt hätte. So gab es auch nach unserem Abschlusstitel der Bridges, also der Reithosen, zwar dann auch noch zum Film eine veröffentlichte EP, aber nachdem Elvis dann nicht einverstanden war, reitend auf einem Pferd zu singen, da wurde dann am Ende im Kino doch darauf verzichtet. Aber dennoch kommt die EP dann in die Top 15 mit dem erneuten Westernhelden Elvis nach Pulverdampf und heißen Liedern alias Love Me Tender. Diesmal also schon wesentlich mehr Pulverdampf statt heißer Lieder und trotzdem ein kurzes Filmschlaglicht.

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3: Weiter geht's, Historianer, mit unserer nächsten Hit-History-Halbzeitrunde mit Axel Lindner. Jetzt aus den 60s, immer mit unseren Originalversionen berühmter Hits, mit einem kleinen Abstecher zu Beat in Europa und natürlich auch wieder mit mindestens einem Beispiel aus unserer Jahresstaffel von Beat Goes Rhythm and Blues. Also im Grunde ganz genauso, wie das auch schon in den 50s in der Frühzeit bei uns hier abgelaufen ist und wie das dann auch im Anschluss noch aus den 70s dann nachgereicht wird. Jeden Tag zu diesem Moment dieselben Themenbausteine, aber an jedem Tag mit jeweils anderen Musikgeschichten natürlich am Start. Unsere Hit History Halbzeit, die hat bei dieser Sendereihe natürlich nicht nur diese einzelne Sendung im Fokus, sondern hoffentlich eine ganze Menge mehr an Musikgeschichten, ganz bewusst auch für den Oldie-Musikfreund, der sich auch gerne an jedem Tag wieder aufs Neue so ein bisschen überraschen lassen möchte, jetzt eben aus den 60s mit unserer Hit History Halbzeit.
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das erste und wohl auch massivste Jahr der British Invasion. Das zeigt uns im Jahr 1964 hier mit Manfred Mann, dass es neben den Beatles dort overseas auch wirklich erdrutschartigen Erfolg gegeben hat. Von all diesen britischen Importbands mit dieser Nummer 1 von Doo Wah Didee mit Sänger Paul Jones und der Band von Manfred Mann. Und dabei stehen nur allzu häufig in diesen Monaten dafür immer wieder schwarze US-Bands mit ihren Originalen dafür parat, dass eben die englischen Invasoren damit auf breiter Front jetzt in Amerika auch abräumen können. Zum Beispiel auch die Dave Clark Five, natürlich die Rolling Stones an vorderster Front, genauso wie auch zum Beispiel die Herman's Hermits. Im Rahmen unserer Meet the Beat Staffeln haben wir unter dieser Überschrift Beat Goes Rhythm and Blues über 40 Stunden zusammengetragen, genau mit solchen schwarzen Originalen und ihren weißen Beat-Kopien, wie uns jetzt hier auch die Exciters mit ihrem recht mageren Rang 78 mit ihrem Original zum Vergleich anbieten. Also dieses Thema der British Beat Cover Versions, das hält wirklich noch hunderte an weiteren solcher Vergleichspärchen parat, deren schwarze Originalversionen auch damals bei uns am Kontinent kaum bekannt geworden waren und damit man in aller Regel eigentlich dachte, dass all diese frühen Hits der Hollies und der Swingin' Blue Jeans und der Mindbenders und wie sie alle heißen, eben das Original abgeliefert haben könnten. Aber dem war eben auf breiter Front gar nicht so. Gerade in diesem Jahr quasi ein Vorbote aus knapp 40 Stunden Beat Goes Rhythm and Blues. Die Exciters und ihr Original von Doo Wah Didee.

Die Boney Maroney ist mit Howard Casey and the Seniors nur eine von insgesamt 5 britischen Larry Williams Singles. Der Saxophonist holt sich in Liverpool allerdings als Sänger den Derry Wilkie mit ans Mikrofon, genauso wie auch zum Beispiel bei Manfred Mann der Paul Jones in diesen Tagen als Sänger ins Rampenlicht kommt. Danach kommt der Bad Boy von Larry Williams mit der Liverpool Single von King Size Taylor mit She Said Yeah, dann die Beat Merchants zur Single. Und Slow Down bringt Cliff Bennett and the Rebel Rousers zur britischen Single. Und so war es also für den meistgecoverten Beatles-Interpreten der Musikgeschichte für die Fab Four auch konsequent nie zur Single gekommen, obwohl sie den Larry Williams auch gleich 3-mal ins LP-Repertoire einbauen wollten. Nur mit dieser Boney Maroney hat es nicht mehr geklappt von Larry Williams.

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Ja, das hätte ich wissen müssen, dass es natürlich auch hier wieder diverse landessprachliche Anpassungen gibt zum zeitgleichen Beatles-Hit, hier mit Didi und den ABC-Boys in Berlin, aber auch schon, wie gewohnt, auch gleich noch zwei unterschiedliche Varianten aus Frankreich, mit Richard Anthony und mit Les Baronets und Je n'aurais jamais cru, das hätte ich niemals so gedacht, alias I should have 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

diesmal I Should Have Known Better bei unserer Ganzjahresreise von Beat in Europa, das aber auch hier in Spanien auch schon recht eindrucksvoll auch zeigt, dass die Beatles wirklich in nahezu jedem Land ihre landessprachlichen Fans auch schon gewonnen haben und damit auch durchaus ein neues musikalisches Zeitalter auch eingeläutet wird mit Lee Mustang und Conocerte Mejor alias I Should Have Known Better.

0: Nun hatten wir uns hier bei den Originalversionen berühmter Hits schon mit der Maria Elena zur Frenesi, zur Perfidia oder mit Amor und Delicado und La Bamba vorgearbeitet. Also sollten wir uns doch chronologisch zumindest diesen Latino-Klassiker von Guantanamera ebenfalls noch mit dazu nehmen, mit den Sandpipers im Jahr 1966 in den US Top 10 bewertet. Denn auch diesmal ist das dort zugrunde liegende Original wieder weit älter, als dass der Songimporteur Pete Seeger hier im Jahr 1963 zum ersten Mal auf dem US-amerikanischen Kontinent uns weismachen will. Der hatte aber diesen Song 1963 zum ersten Mal in der New Yorker Carnegie Hall live vor Publikum eingespielt. Und schnell mausert sich dieses Guantanamera danach zum Aushängeschild der amerikanischen Gewerkschaftsbewegung. Und so kommen damit die Sandpipers auch durch die britischen Piratensender um Radio Caroline oder Wonderful Radio London zu uns bis ans europäische Musikbewusstsein mit einer britischen Nummer 7 und auch bei uns in den deutschen Top 30 bewertet. Obwohl damals wahrscheinlich bei uns so gut wie niemand diesen Song in direktem Bezug zu den gewerkschaftlichen Arbeitskämpfen gesehen hat, noch mit Pete Seeger und seinen Weavers, inzwischen schon längst sowas wie eine kubanische Nationalhymne für den stillen Protest nach Amerika gebracht im Jahr 1963 durch den Pete Seeger.
1: 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He's one of the greatest writers in the Spanish language. At the age of 42, he went back to Cuba. And this is one of his last poems because he was killed within the year in an abortive uprising. After he died, people put it to a popular tune

Der musikreisende Pete Seeger, der bringt auch für seine damalige Band, den Weavers, beispielsweise auch noch den Sloop John B. mit nach Amerika oder We Shall Overcome und Turn, Turn, Turn für die Birds. Aber natürlich auch die Hits um Kisses, Sweeter Than Wine oder If I Had a Hammer und natürlich auch mit Wimoway alias The Lion Sleeps Tonight. Also in jedem Fall einer der wohl wichtigsten Folk-Music-Wegbereiter für den US-amerikanischen Kontinent, bereits weit vor dem Bob Dylan. Übrigens habe ich gelesen, dass Guantanamera wohl die weibliche Version von Guantanamo ist, also die weibliche Einwohnerin der Stadt Guantanamo. Und so entdeckt der Pete Seeger dann eben auch den Song von La Guantanamera, in der Erstüberlieferung aber bereits aus dem Jahr 1937 urvertont, hier mit Benny Moret.

La Guantanamera, eigentlich also direkt übersetzt die Einwohnerin aus Guantanamo. Die besingt dort im Text: Ich bin ein aufrichtiger Mensch von dort, wo die Palme wächst. Mein Vers ist von hellem Grün und von flammendem Rot. Mein Vers ist ein verwundeter Hirsch, der im Wald Zuflucht sucht. Ich ziehe eine weiße Rose heran im Juli und im Januar für einen ehrlichen Freund, der mir die Hand reicht. Mit den Ärmsten der Erde will ich mein Los teilen. Der Bach im Gebirge erfreut mich mehr als das Meer. Soweit kurz der Text von La Guantanamera, hier mit Dino Gracia.

Der Dino Garcia bringt uns standesgemäß mit seiner Version von Guantanamera jetzt schon wieder stilgerecht zurück ins heutige Startjahr, alles im Jahr 1966. Aber diesmal wollen wir zum Abschluss nochmal ein paar Monate obendrauf geben in den deutschen Top 15 im Jahr 1968. Dort landet nämlich die Manuela bei uns damit einen weiteren Chart-Hit. Und natürlich vererben sich bei dieser so eingängigen Melodie auch später noch Dutzende an textlichen Änderungen und Versionen von diesem La Guantanamera. Wir lassen es aber damit mal auch ganz weiblich passend ausklingen mit der Hitgeschichte von Guantanamera mit der Manuela. Musik.

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Wir gehen diesmal mit dem Flower Grave ins Flower Power Jahr 1968 nach Youngstown in Ohio mit den Human Beans zu unserem 60s Album des Tages Nobody But Me. Wie gewohnt in den USA, da benennt man dort den enthaltenen Headliner Top 10 Hit als Albumtitel, aber wir umschiffen natürlich auch noch den zweiten Chart-Hit Turn On Your Love Light, denn ich freue mich jedes Mal, wenn ich auch endlich dazu kommen darf, dass ich auch wieder mal einen 33er unter die Nadelkriege mit Dick Belly und seinen Human Beans zum Weitertanzen Dance On Through aus dem Album Nobody But Me.

This Lonely Town aus dem Human Beans Album Nobody But Me. Wir hören die vier Burschen aus Ohio dann aber auch noch ein zweites Mal auf unserem 60s Album Jahresrundgang zum Abschluss 33er dann mit den Evolutions, denn das prophezeit uns jetzt gleich auch noch der Punkbeat Schamane, The Shaman mit den Human Beans.

Mit diesem Countdown, da will ich mich mit Bandleader Brian Fahey diesmal aber nicht mit fremden Federn schmücken, denn auf diesen für mich richtig späten Zukauf von dieser 45er, da hat mich unser Kollege Wolfgang Bredow aus Bremen gebracht. Was für ein toller, wortloser Doppelseiter, der mir hier trotz aller direkten englischen Plattenkontakte bisher durch die Lappen gegangen war. Dabei war der Brian Fahey ja quasi schon als Stammgast hier bei unserer Film- und Fernsehstaffel mit dabei, mit dem Krimiserienerkenner vom Gideon's Way, mit der Erkennungsmelodie von der Musikreihe Pick of the Pops, auch mit dem Soundtrack zur Slapstick-Comedy von Plank oder auch in der britischen TV-Serie mit Mr. Socko. Und so will ich mal vermuten, dass auch dieses jetzt folgende Open House vielleicht eine britische Erkennungsmelodie sein hätte können. Nur auf der Single ist da nichts derartiges zu erkennen. Aber schon allein, um dem Wolfgang nochmal ordentlich Danke zu sagen, da drehen wir diese Scheibe jetzt gerne auch noch um. Aus dem Jahr 1969 eben ins Open House von und mit Brian Fahey.

Wir gehen heute auch noch kurz nach Newcastle in England mit der Yvonne Burgess alias Jackie Trent. Die wird dort heute am 6. September 1940 geboren und sie wird auch vollkommen zu Unrecht immer nur auf diesen einen Nummer 1 Hit mit der Ballade von Where Are You auch immer wieder reduziert. Nur bei uns eben nicht für heute zum Geburtstag. Im ganz buchstäblichen Sinn ist nämlich da alles okay. Denn wann kommt's schon mal vor, dass so ein tanzflächenerprobter Blue-Eyed-Soul-Titel wie dieses Send Her Away auch zeitgleich eine deutsche Schlagerentsprechung bekommt? Freilich auch nur wegen diesem zurückliegenden britischen Nummer-1-Hit, aber dann auch wesentlich kräftiger gehalten. Im Namen von Jackie Trent und Alles Okay alias Send Her Away.

You Baby ist dann auch die britische Entsprechung vom gleichnamigen Len Barry Hit in Amerika und damit auch auf beiden Seiten des Atlantiks auch wieder ein respektabler Blue-Eyed Soul Hit, genauso wie die Northern Soulies natürlich auch sogenannte Beat-Balladen in diesen Zeiten auch bei ihren privaten Sendern auch wiederfinden, bevor die Regierung ihnen dann den Hahn abdreht. Und so existieren auf der Insel in diesen Monaten auch immer gerne unterschiedliche Hitparaden, die man nun aber garantiert nicht mit diesem New Musical Express über einen Kamm scheren sollte. Denn die Piratensender, also Radio Essex oder Radio Caroline und Wonderful Radio London, die haben dabei auch ein wesentlich jugendlicheres Publikum im Blick. Und so bauen die natürlich auch ihre eigenen Hitparaden auf den Piratenschiffen gerne anders aus, als das im New Musical Express so stattfindet. Hier zum Beispiel auch noch mit einer Jackie Trent in deren Charts mit ihrem Love Can Give.

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Wir starten zu unserer täglichen Film- und Fernsehgeschichte heute auch schon bereits insgesamt zum 6. Mal mit Cliff Richard auf der Kinoleinwand im Jahr 1966 hier zum Streifen Finders Keepers. Und auch diesmal an seiner Seite der Robert Morley, den der Cliff auch schon bei Bongo Expresso Bongo neben sich hatte. Aber die Liebesgeschichte, die komplettiert bei Finders Keepers diesmal die spanischstämmige Londonerin Vivian Ventura, in die sich der Cliff auf seiner Konzerttournee durch Spanien verliebt. Und dazu dürfen wir natürlich auch noch mal kurz zurückblenden zum Streifen Summer Holiday, als der Cliff nämlich mit seinen Shadows in einem umgebauten Doppeldeckerbus durch Europa gereist war. Und diesmal plant er eben einen längeren Halt im Süden ein, in Spanien, mit der Paella in Finders Keepers.

Bis aber nun die Washerwoman Paella den Cliff um den Finger wickeln kann, da sind die 5 angereisten Engländer aber erstmal ordentlich überrascht, dass zu ihrem ersten geplanten Gig überhaupt keine Zuschauer kommen. Denn die Stadtbewohner waren kurz zuvor nach einem Bombenabwurf geflohen. Und deshalb heißt der Film auch bei uns in den deutschen Kinos »Hilfe, die Bombe ist weg«. Und so macht sich der Cliff mit seinen Mannen alsbald auf den Weg, diese Bombe zu finden, um die Bewohner wieder in Sicherheit zu wiegen. Natürlich nicht ohne, dass zwischendurch immer mal wieder die ein oder andere Melodie gehört wird, während der Bombensuche hier mit den Shadows und My Way.

Mit der Hit-B-Seite zum Lalala-Song, da findet der Cliff natürlich am Ende auch die letzte nicht gezündete Bombe. Und so können sie die Bevölkerung damit wieder in Ruhe und Zufriedenheit versetzen. Und damit geht dann für den Cliff auch nach insgesamt 7 Jahren recht erfolgreicher Zusammenarbeit mit den Shadows die Filmkarriere mit einem letzten Top-10-Hit Time Drags By dann zu Ende. Und wie die Zeit doch vergeht, auch immer hier ganz gut spürbar mit unseren täglichen Film- und Fernsehgeschichten von damals, denn es trifft ja auch immer gerade solche Musikfilme oder auch die Krimis und die Fernsehmelodien oder auch die Kinderserien von damals mit ihren Erkennungsmelodien, die machen einem schon richtig klar, wie schnell die Jahre so vergehen, mit all den musikalischen Begleiterscheinungen natürlich. Heute noch ein chronologisch letztes Mal mit Cliff Richard and the Shadows auf der Leinwand mit Time Drags By in den Top 10 aus Finders Keepers.

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2: Unsere 70s-Hit-Halbzeit mit Axel Lindner, die hat natürlich auch heute wieder zwei weitere Songgeschichten für euch parat. Diesmal aus dem Jahr 1971. Und zum einen picken wir uns auch gleich nach unserem 70s-Hit-Einstieg wieder ein weiteres Songpärchen raus, auch aus unserer Jahresstaffel der Originalversionen berühmter Hits. Und dann zur zweiten Viertelstunde wie immer auch unseren deutschen Schlagervergleich zum jeweils englischsprachigen Original. Nur dann ist es auch wieder genug aus den Hitparaden. Dann schauen wir auch nochmal für einen kurzen Moment lang vorbei bei unseren ausgesuchten Non-Hit-Pärchen aus dem Jahr 1971. Und so geht's los mit unserer täglich neu bestückten Hit-History-Halbzeit.

Nur du und ich wissen, wie unsere heutige 70s Song Story ausgeht. Hier schon mal mit dem US Top 20 Hit durch Delaney Bramlett und seiner Frau Bonnie. Nach ihrem Cover-Erfolg von The Never Ending Story of Love, da legen die beiden im September 71 gleich nochmal nach mit einem Original aus der Feder von englischen Singer-Songwriter Dave Mason. Der kommt ursprünglich von der Psychedelic-Formation Traffic um Stevie Winwood ab 1968 und er veröffentlicht seine Originalversion auch schon im Januar 1970 auf seinem Soloalbum Alone Together. Der Gitarrist war dabei auch ein guter Freund von Jimi Hendrix und macht vor seiner Solokarriere auch bereits Aufnahmen mit Bob Dylan. Und so kommt beispielsweise auch All Along the Watchtower von Bob Dylan eben zu Jimi Hendrix überliefert. Auch eine weitere Songstory hier in unserer Reihe. Aber dieser Dave Mason spielt 1968 beispielsweise auch die 12-seitige Gitarre auf dem Electric Ladyland, der LP von Jimi Hendrix, oder auch bei den Stones beim Beggar's Banquet. Und danach reiht sich zeitgleich zu seinem Erfolg von Only You Know and I Know auch die Studioarbeit mit George Harrison mit ein zu All Things Must Pass. Aber auch bei seinem eigenen Originalhit noch hoch bis zur 42, da unterstützt ihn nochmals die Bonnie Bramlett beim Duettgesang, diesmal aber mit Dave Mason. Und dazu gesellen sich bei dieser Aufnahme auch noch ganz erwähnenswert Jim Capaldi und Rita Coolidge für die Originalversion wirklich eines Ausnahmemusikers Dave Mason und Only You Know and I Know.

Nehmt die Welt, wie sie ist, und nehmt auch all die deutschen Schlager, wie sie sind. Denn auch ein Marc André, der braucht gar nicht erst ein eigener Hitlieferant zu werden im Jahr 1971. Denn es reicht unverkennbar deutlich auch vollkommen schon aus, wenn man damit am aktuellen Erfolg eines George Harrison Originals auch teilhaben kann. Hier bei What is Life?

Liebe und Rock'n'Roll, das passt auch heute wieder bestens zu unseren 50-50-Pärchen hier im Jahr 1971 mit Anthony auf Geheiß des zeitgleichen US-Top-20-Erfolgs von Teagarden und Van Winkle. Und dieses Pop-Duo mit David Teagarden und Skip Van Winkle, das landet damit gleich mit ihrer Debütsingle auch in den vordersten Reihen der Billboard-Charts. Aber dann ist auch schon im selben Jahr 1970 mit dem direkten Nachfolger auch schon wieder Schluss. Everything's Going to Be Alright mit der Hitparadenkarriere von Teagarden and Van Winkle mit ihrem größten Erfolg God, Love and Rock'n'Roll.

0: Wir schauen uns natürlich im Jahr 1971 in unserem Jahresturnus hier auch noch wesentlich öfter mal um. Aber auch die nächsten Musikjahre, die wollen noch alsbald ins Visier genommen werden. Jetzt geht's gleich weiter mit unserem Teil 2 von unserer Hit History Halbzeit.
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0: Willkommen Historianer und Soul-Freunde, der Axel Lindner begrüßt euch wieder zur nächsten Ausgabe von unserem Rhythmus-Soul-Ausflug in die 60s zum Phänomen des Northern Soul. Und dabei unterhalten wir uns hier auch ganz gerne über die unterschiedlichen Blickwinkel, die uns diese meist schwarze Musik über all die Jahre so liefert. Zuletzt, da hatten wir uns auch schon zum ersten Mal Gedanken gemacht, warum es über die Jahre und Jahrzehnte eigentlich doch so recht schwierig sein kann, als Oldie-Fan den Kontakt zu diesen Sounds auf Anhieb überhaupt finden zu können. Also im Grunde ganz genauso, wie es auch mir selbst damals in diesen zurückliegenden 40 Jahren auch selber ergangen war. Zuerst noch als weißer DJ in einem All-Black-Musikclub Armin und Henry, damals schon Anfang der 80er Jahre, an der Seite von echten Soul- und Funk-Profis, auch an den Reglern, aber eben längst noch nicht auf deren musikalischem Niveau gelandet. Nachdem aber das Interesse an diesen Sounds beim Kennenlernen auch aus der zweiten Reihe über all die Jahre und Jahrzehnte eben nicht abgeebbt ist. Deswegen wollten wir mit diesem musikalischen Schlaglicht so vielleicht ein bisschen mehr Licht ins Dunkel bringen aus der schwarzen Musikszenerie der 60s und 70s. Denn nur wenn man es doch mal zu hören bekommt, dann kann man es irgendwie auch vielleicht gut finden, vielleicht an manchen Stellen sogar begeistert sein, was sich da auf unserer gesamten Jahresreise auch so alles finden lässt. Hier zum Einstieg wie immer mit einer ersten langsamen Gypsy-Soul-Runde mit der Gruppe Love Potion, mit einer ordentlichen Portion Liebe zur Soulmusik This Love bei Let's Get the Groove.

Sonny Charles and the Checkmates nehmen Anleihen 1969 beim Benny King Original mit einem guten Anteil an Gypsy Funk Groove, wie das die schwarze US-Musikwelt gerne mal so nennt. Aber auch bei uns, vor allem im deutschen Süden, da trifft dieser Stilbegriff vom Gypsy Soul dank einer großen Fangemeinde bei den Sinti und Roma auch ganz besonders gut zu. Dadurch hatte ich auch selbst erstmal den offiziellen DJ-Zugang überhaupt bekommen in diesen All-Black-Musikclub Armin und Henry damals Anfang der 80er Jahre, weil eben gerade diese Tanzsounds auch sowohl beim 50s Record Top im damaligen Popclub als auch hier bei Armin und Henry gern gehört und getanzt wurden. Aber dort im Armin und Henry, da waren auch wirklich alle Generationen an Farbigen auch zu Hause, im damals so benannten schwärzesten Wohnzimmer der Stadt. Und so war dort eben nicht nur der Gypsy Soul, also der Sweet Funk, ein fester Bestandteil, sondern auch das, was wir viele Jahre später dann den Northern Soul nannten. Und dabei kommt es mir durchaus auch darauf an, aus welcher persönlichen Umgebung man all diese Sounds damals gefunden hatte. Denn beispielsweise die Northern Soulies am Freitag beim DJ-Kollegen Arthur aus Birmingham, die bewegen sich auf diese Sounds komplett anders als die Soul-Cha-Cha-Tänzer immer donnerstags dann bei mir oder auch nochmals anders als die Samstagsgäste beim Clubinhaber Henry aus London, obwohl es nun tatsächlich ein und dieselbe Tanzmusik ist, hier mit den Holidays 1966. 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

als Soul- oder Blues-Fan, da musste man damals noch Anfang der 80er Jahre eben garantiert genau dorthin gehen, zum Jamaikaner Armin oder zu Henry aus London, die dort im Grunde eigentlich allen zugereisten farbigen Musikfans eine Heimat geben wollten, auch wenn sie nicht selten tausende an Kilometern von zu Hause auch entfernt gewesen waren. Aber sie waren damals, wie ich das so scherzhaft genannt hatte, im Club im Blackest Part of Germany angekommen. Denn nirgendwo sonst konntest du an 6 Tagen pro Woche mal ausnahmslos schwarze Sounds hören. Und daher bestimmten natürlich auch die farbigen Gäste das Gesamtbild im Club. Und genau das machte es dort auch so kompliziert und manchmal ganz unkompliziert. Denn hier waren nun mal die weißen Gäste in der Minderheit. Und die diversen farbigen Teilszenen aus Afrika, sei es aus Amerika, aus Jamaika, aus England, die hatten dort bei Armin und Henry garantiert die Oberhand. Und so war eben dort schwarz die Normalität, was natürlich auch überall anderswo keineswegs so gewesen war bei uns. Und so hat sich damals eben dieser Spruch entwickelt, vom Blackest Part of Germany, dort auch schnell zum weitreichenden Club-Slogan geworden. Und es war nicht selten so, dass schwarze GIs aus wirklich weit entfernten US-Kasernen den Weg zu uns auf sich genommen hatten, um eben genau hier diesen Blackest Part of Germany auch kennenzulernen. Nur es gab auch nicht allzu selten einen herzlichen Lacher, wenn der Armin oder der Henry mal gemeint hatten, der Spruch stammt eigentlich von uns

Wenn wir uns aber jetzt zum Teil 2 unserer Sendung nochmal bei der Tanzfraktion der sogenannten Belgian Popcorns melden, dann mag das für manche Oldie-Freunde auch ein bis dato völlig unbekannter Begriff sein. Von einer Paartanz-Club-Szene mit Ursprung bereits auch Anfang der 70er Jahre in Belgien, die sich ganz genauso wie auch die 50s Record Hop-Gemeinde im deutschen Süden auch wirklich zu gerne auf die nun folgenden Soul-Cha-Cha-Grundbeats auch gerne bewegen wollten. Allerdings aber in vollkommener Paartanzhaltung, also im weitesten Sinne mal angelehnt beim Disco Fox, aber eben zu den Sounds aus den End-50s und den Early 60s. Während ja beim 50s Record Hop die Soul-Cha-Cha-Gemeinde im Line-Dance-Modus antritt, immer zu zweit vor und hintereinander so ihre Schritte und Drehungen vollziehen, so wird's also jetzt ganz bestimmt spannend, wenn sich die Belgian Popcorners und die süddeutschen 50s Record Hop-Tänzer auf einer Fläche auch begegnen. Zum Beispiel hier bei Didi Sharp in The Night.

Auch die Ramona King bietet für alle drei Tanzwelten beste Unterhaltung. Bei den Northern Soulies mit dem dort üblichen Einzelgrundschritt und den dazugehörigen Spins bei den sogenannten Beat-Balladen. Bei der 50s Record Hop Gemeinde zum Soul Cha-Cha Line Dance. Und nun aber auch mit den Belgian Popcorners in Paartanzhaltung. Und genau deshalb halte ich gerade diesen so besonderen Rhythmus für so wichtig im gemeinsamen Tanzverständnis der Early 60s Grooves, hier auch mit Della Reese, Blow Out the Sun.

The Third Window from the Right, das inzwischen auch bereits dritte Tanzfenster, genau mit diesem Rhythmus mit Dean Barlow im Jahr 1963. Und im selben Jahr haben sich die Belgian Popcorners auch noch die Impressions mit rausgesucht, mit Curtis Mayfield zu Twist and Limbo.

My Loving Time, die Liebe für gerade diese Tanzgrooves, die hat auch hier mit Jimmy Hughes garantiert kein Ende für gleich drei unterschiedliche Szene-Tanzgruppen, die aber nicht selten auch fast überhaupt nichts voneinander wissen. Denn alle drei Teilszenen schauen mal in der Regel auf nur ihr ureigenes Schlüsselloch auf die Tanzfläche. Und nachdem auch die Belgian Popcorners, ganz genauso wie auch die Northern Soulies, die DJ-Kultur der Originalsingles wirklich sehr, sehr hoch hängen, da kommt es eben für einen ganz normalen Oldie-Fan kaum zum Vorschein, dass es auch gleich drei unterschiedliche Tanzphänomene dazu gibt. Denn wenn man sich mal aber nicht davon beeindrucken lässt, dass es hier wirklich um Originalsingles geht, dann lassen sich vielleicht auch Tänzer davon begeistern, denen so ein Insider-Status im Grunde auch vollkommen egal ist. Auch wenn das die Northern Soulies und auch die etablierten Belgian Popcorn-DJs wirklich nicht gerne hören, der Rhythmus wird nicht anders oder die Musik wird auch nicht besser, wenn sie nicht von Original-Vinyl kommt. Aber durch diesen oft auch wirklich gewollten Elite-Status, da lassen sich unter Umständen auch einige potenzielle Szene-Kandidaten vielleicht abschrecken, was nun aber ganz und gar nicht so gewollt und geplant ist, auch von den Szene-Insidern. Kommt einfach mal alle zusammen auf ein und dieselbe Tanzfläche mit euren drei unterschiedlichen Grundschritten, hier auch zu Little Hank mit dem Mr. Bang Bang Man.

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Der Twist-König Chubby Checker, der wird bei uns diesmal zum Belgian Popcorner im Jahr 1964. Und ich will mich an dieser Stelle auch mal ganz ausdrücklich bei meinem DJ-Kollegen Chris Müller auch gerne bedanken, der hier im deutschen Süden vor allem auch die Belgian Popcorn-Fahnen auch immer hochhält und mich dadurch mehr als 40 Jahre nach der 50s Record Hub Fraktion erstmals damit jetzt in Kontakt gebracht hat. Ich denke, es wird da draußen auch wirklich einige weitere Oldie-Fans geben, die von dieser ebenfalls auch schon über 40 Jahre lang etablierten Tanzszene vom Belgian Popcorn vielleicht auch ebenfalls noch nie was gehört haben. Aber genau auch dafür ist diese Sendereihe von Let's Get the Groove auch absolut gedacht, dass sich alle Fans dieser Musik bei diesem gemeinsamen Soundgefühl auch gerne treffen mögen und gemeinsam dabei Spaß haben. Ganz egal mit welcher Hautfarbe, von den Zuhörern oder von den Musikern, auch mit dem Thema Blue-Eyed Soul und der weißen Seite vom Belgian Popcorn. Ganz egal, ob von Originalsingle oder von CD. Wir hören doch hier einfach mal alle gemeinsam gute Tanzmusik, bei der es einfach nur spannend wäre, wenn man die jeweils anderen Teilszenen so ein bisschen besser kennenlernen könnte. Hier mal am Hitparadenbeispiel vom Michael mit den CODs.

Grady Chapman, ehemals bei den Robins, hier zum Filmtitel Ambush bei der Belgian Popcorn-Fraktion. Und so hoffe ich, unser kleiner heutiger Szeneausflug hat wieder Spaß gemacht und vielleicht auch noch obendrein so ein paar recht spannende Sound- und Tanzeinblicke auch verschafft. Auch der Tommy Neal ist so ein typischer Gratwanderer zwischen Foxtrot und Belgian Popcorn, zwischen Northern Soul und auch für die 50s Record-Top-Fraktion. Alles auf einer Fläche zum selben Song. Mit drei unterschiedlichen Tanzschritten wollen wir mal hoffen, dass es mal buchstäblich auch in Zukunft häufiger passieren wird. Going to a Happening mit Tommy Neal.

0: mit den Fundamentals und ihrem I Wouldn't Blame You. Das soll es damit auch wieder ein nächstes kleines Northern Soul Fundament auch mitgegeben haben bei Let's Get the Groove mit Axel Lindner, wie sich das damals bei Armin und Henry so angefühlt hat, auch der vermeintliche Außenseiter gewesen zu sein am weißen DJ-Pult und wie sich auch heutzutage Belgian Popcorn und Northern Soul und 50s Record Hop auch gut miteinander vertragen. Auch davon will ich euch mit den Erfahrungen von unserem einzigen weißen DJ-Kollegen Arthur aus Birmingham auch dann beim nächsten Mal nochmal so ein bisschen weiter davon erzählen. Denn auch der hatte natürlich durch seine Herkunft im Norden Englands auch ein vollkommen entspanntes Hautfarbenverhältnis, von dem wir hier natürlich im Blackest Part of Germany noch ein gehöriges Stück auch lernen konnten. Vor allem dann auch immer unsere weißen Partygäste, die vielleicht so eher zufällig ins Armin und Henry gekommen waren und nicht selten auch schnell wieder weggegangen waren, weil eben dort die Musikuhren auch völlig anders getickt hatten als in den umliegenden Diskotheken und den Clubs in München-Schwabing, das so üblich war. Nur genau das macht's eben auch so spannend, diese Welt auch mal so ein bisschen von innen raus kennenzulernen und zu beurteilen. Wenn ihr Lust drauf habt, dann gleich am besten beim nächsten Mal wieder hier mit Axel Lindner bei Let's Get the Groove.
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0: Manche sagen uns nach so einem Musikkalendertag, es war mal wieder spannend mit euren Musikgeschichten. Die Geburtstagsliste bringt auch durchaus mal Interpreten zum Vorschein, die man vielleicht zuvor gar nicht so recht auf dem Radar gehabt hatte. 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

Das war's für heute aus unserem Hit History Musikkalender mit Axel Lindner und seinen Gästen. Wenn Musikgeschichte so viel mehr sein kann als nur der einzelne Song.

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Moin, liebe Hörer, und willkommen zur 834. Sendung Tinbit damals. Gerd Musfert am Mikrofon und ich habe auch heute die Sendeverantwortung. Und im Hintergrund spielen die Rebels natürlich Wild Weekend.

Ich habe heute 24 Songs dabei mit Interpreten, die versuchen, an einen Hit oder zumindest eine bekannte Aufnahme mit einer Art zweitem Aufguss, will ich es einmal nennen, an ein erfolgreiches Lied anzuknüpfen. Was ich meine, werdet ihr sofort verstehen. 1958 hatte Wanda Jackson einen Hit mit Let's Have a Party. Anzuknüpfen versuchte sie 1961 mit Man, We Had a Party. Und Buddy Holly versuchte es mit einer Fortsetzung von Peggy Sue, seinem Hit aus dem Jahre 1957, Peggy Sue Got Married, mit den Fireballs als Begleitung.

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1: White Lightning war 1959 ein Hit für George Jones. Wenig erfolgreich war er wohl 1962 mit dem

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1: ''61 hatte Jimmy Dean mit Big Bad John einen unerwarteten Hit, nicht nur in den Country-Charts, sondern auch in den Pop-Charts. In einer Art Fortsetzung erzählt Jimmy Dean, dass Big Bad Johns Cajun Queen aufgetaucht ist, um den tödlich verunglückten Big Bad John aus dem dreckigen Bergwerk zu holen. 1962 erschien die Aufnahme als Single »The Cajun Queen«. 16 Candles war 1958 ein großer Hit für die Crests mit Johnny Maestro, der sich schon bald als Solosänger versuchte. Mit »You Blew Out the Candles« unternahmen die Crests, jetzt ohne Johnny Maestro, 1964 auf dem Coral-Label einen Anlauf, in Erinnerung an 16 Candles einen Hit zu landen, was mehr oder weniger nicht gelang. Mit der Twistwelle machten die Marvelettes aus Mr. Postman 1961 den Twistin' Postman mit sehr bescheidenem Erfolg.

Der größte Erfolg für Claudine Clark dürfte 1962 Party Lights gewesen sein. Sie blieb wohl so etwas wie ein One-Hit-Wonder, denn die eben gespielte Aufnahme Walk Me Home from the Party, eine Art Fortsetzung des 1962er Hits, dürfte weitgehend unbekannt geblieben sein. Jay and the Americans belegten 1962 mit She Cried Platz 2 der Billboard-Charts. It's My Turn to Cry hieß das Lied, das neuen Erfolg bringen sollte, und den Song gibt es gleich. Bobby Ditt singt anschließend Marcy Blaine im Nachgang zu ihrem 1962er Hit Bobby's Girl, und den Song hört ihr direkt nach dem sogenannten Halbzeit-Jingle.

Die Shirelles waren das. Soldier Boy hieß ihr Hit im Jahr 1962. Das Lied sollte eigentlich I'll Be True to You heißen. Auch sie konnten der Versuchung nicht widerstehen, mit einem Lied an Soldier Boy anzuknüpfen. Mama, my soldier boy's coming home, habe ich eben gespielt. Paul Anka verließ mit einem üppigen Vertrag ausgestattet Anfang der 60er Jahre ABC Records und wechselte zu RCA. Alle seine großen Hits wurden neu aufgenommen und ich räume gern ein, dass ich oft große Probleme hatte, die Coverversionen von den Originalen zu unterscheiden. Mir halfen dann die deutschen Columbia-Singles, auf denen bei uns die ABC-Originale erschienen waren. Jetzt aber eine Fortsetzung von Diana mit Paul Anka, Remember Diana, 1962 auf RCA als Single in Amerika erschienen. Es folgt dann Johnny Burnett mit I'm Still Dreaming aus dem Jahr 1961. Und das war wohl so etwas wie eine Fortsetzung seines Hits Dreaming aus dem Jahr 1960. Ein Hit wurde das eher nicht.

Scheppern the Limelights habt ihr sicher in Erinnerung mit Daddy's Home aus dem Jahr 1961. What Did Daddy Do war ihr Versuch, 1962 einen neuen Hit zu landen. Es blieb wohl beim Versuch. Und jetzt ein Song passend zur Jahreszeit. Winter's Here mit Robin Ward. 1963 hatte sie einen Top-20-Hit mit Wonderful Summer. Anschließend macht Janelle Hawkins aus dem Barrett Strong-Hit Money, That's What I Want, More Money, That's What I Want. Das war 1962 die B-Seite ihrer Single Money, That's What I Want auf Amazon Records. Auf Facebook könnt ihr euch bei mir das Label ansehen.

Ganz im Stil des Originals von Image of a Girl mit den Safaris habe ich eben My Image of a Girl is You mit den Safaris featuring Jimmy Stevens gespielt. 1989 erschien die Aufnahme auf einer Single. Weiter geht es mit den Angels und The Guy with the Black Eye. Und das ist natürlich so etwas wie eine Fortsetzung von My Boyfriend's Back.

Green Onions war 1962 ein Riesenhit für Booker T. and the MGs. Mit More Onions versuchte er diesen Erfolg 1963 auf Stax Records zu wiederholen. Die Aufnahme war dem Original wohl zu ähnlich und der Versuch scheiterte.

Es war heute vielleicht nicht die tollste Musik, aber vielleicht doch ein interessanter Blick darauf, was die Produzenten den Interpreten so zugemutet haben, um einen Erfolg zu kreieren. Danke, dass ihr dabei wart. Tschüss, bis zur nächsten Woche, sagt euer sendeverantwortlicher Plattenplauderer Gerd Musfeld.

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1: Seid ihr bereit für Classic Rock? 1976. Dann seid ihr hier richtig. Ich freue mich, dass ihr eingeschaltet habt. Ich sende direkt aus meinem Studio in Rothenburg an der Wümme und mein Name ist Gerd Krause. Heute spiele ich Musik aus den 70er Jahren. Dazu gibt es Rockmusik aus den Swinging 60s und einen Chart-Countdown aus den USA. Seid herzlich willkommen und gute Unterhaltung.

Platz 13 in den USA und ein Top-10-Hit in Deutschland und England. Das Electric Light Orchestra mit einer Singleauskopplung aus ihrem Album A New World Record, Living Sing. Mit Manfred Mann und seiner Earth Band. Im Original von Bruce Springsteen aus dem Jahr 1973. Blinded by the Light. Ich spiele beide Versionen. Zuerst Manfred Mann aus dem Jahr 76.

1976 war Helmut Schmidt Bundeskanzler. Unser Bundespräsident hieß Walter Scheel und Gerald Ford war Präsident der Vereinigten Staaten. 1976 waren in Deutschland über 17 Millionen Autos zugelassen. Zum Vergleich 2020 waren es 47 Millionen Pkw. Ab Januar 76 gilt die Anschnallpflicht im Auto. Einer der Gründe waren 15.000 Verkehrstote im Jahr. Der Simca 1307 war Auto des Jahres 76. Der erste Tintenstrahldrucker kam von IBM. Von JVC kam das VHS-Videoformat auf den Markt. Der monatliche Durchschnittslohn lag 76 bei 664 Euro und der Liter Benzin kostete 47 Cent. Good time. Extra. Here are the Beatles for you. Mit dem Beatles Movie Medley von 1982, direkt von der Schallplatte, denn die Single gibt es nicht auf CD.

Fernsehen und Kino 1976. Der Film Brust oder Keule steht mit 3 Millionen Zuschauern auf Platz 3 der erfolgreichsten Kinofilme. Einer flog übers Kuckucksnest, hatte 6,4 Millionen Zuschauer und landet auf Platz 2. Mit über 7 Millionen Zuschauern erobert Asterix Rom und ist der erfolgreichste Kinofilm 1976. Im Fernsehen startet die amerikanische Krimiserie Petrocelli und Thomas Horner spielt die Hauptrolle im Haus der Krokodile. James Garner spielt den Detektiv Rockford. Im ersten Programm läuft die Familienserie Unsere kleine Farm und im ZDF starten Tom und Jerry und die Biene Maya. Im Dezember läuft ein neuer Fernsehvierteiler. Raimund Harmsdorf spielt darin Michael Strogoff, den Kurier des Zaren.

0: Guthans Radio Show mit Classic Rock und Oldies aus den 60er und 70er Jahren. Mein Name ist Gerd Krause. Alle Infos zu meinen Sendungen und die aktuelle Playlist findet ihr auf meiner Webseite. Die Adresse: guthams-radioshow.blogspot.com. An dieser Stelle möchte ich mich bedanken bei euch, liebe Hörerinnen und Hörer, und bei allen Radiomachern. Nur durch euch lebt meine Sendung. So, schon alles gesagt, zurück in die 70er Jahre.
1: Oh, that's better.
0: Sag ich ja. Mit Yes Brutal, Too Old to Rock'n'Roll, Too Young to Die, aus ihrem gleichnamigen Studioalbum von 76.

Chart Flashback USA. Hier kommen die ersten 10 Plätze der Top 100 von 1976. Love Machine, The Miracles. Shake Your Booty, Casey und Sunshine Band. Sarah Smile, Daryl Hall. Disco Duck, Rick Dees. Really Love to See You Tonight, England Dean. Kiss and Say Goodbye, The Manhattans. If You Leave Me Now, Chicago. Love is Alive von Gary White.

Der Kommissar, eine Krimiserie und ihre Musik. Walter Kobenz ist vom Beruf Einbrecher. Als Fassadenkletterer steigt er über den Balkon in fremde Wohnungen ein und räumt sie aus. Auf sein reichlich überzogenes Konto gehen viele Einbrüche. Beim Versuch, sich vom Dach eines Hochhauses abzuseilen, stürzt er vom 5. Stock ab und stirbt. Das Seltsame an der Geschichte: Die Wohnung im 5. Stock ist unbewohnt und steht leer. Ein Fall für Kommissar Keller und sein Team. Sturz aus großer Höhe ist die 89. Folge der beliebten Krimiserie. Und auf meiner Webseite findet ihr wie immer einen YouTube-Link. Die Musik zur Folge kommt von Patti LaBelle.

Lady Marmalade von Patti LaBelle aus der Krimiserie Der Kommissar von 1975. Und damit komme ich zum Ende meiner Sendung. Ich verabschiede mich mit Rainita von La Düsseldorf. Danke fürs Zuhören und tschüss.

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ganz viel Us und ganz viel As. Der Victor ist wieder da, sozusagen exklusiv für dich am Start. Vor mir liegt ein ausgesuchter Stapel Musik. Keine zufällige Playlist, kein Algorithmus meint, das könnte dir wiederum gefallen, sondern Songs, die ganz vortrefflich zu diesem Sonntagabend passen. Die Stammhörer wissen es längst, Herr Victor legt hier noch selbst Hand an. Kein Computer, der hier vorschreibt, was jetzt gefälligst gespielt wird. Keine künstliche Intelligenz, die entscheidet, was angeblich gerade zu dir passen würde. Hier wird noch ausgesucht, aufgelegt und mit ein bisschen Gefühl entschieden. Man kann es auf den Punkt bringen. Deine Love Time, die ist handgemacht. Wir beginnen heute mit einer Frau, die mit Toy Soldiers einen Riesenhit hatte und anschließend musikalisch mit einem ganz besonderen Herrn zusammenarbeitete, Prince Matika. Sie schrieb gemeinsam mit Prince Love Thy Will Be Done. Prince produzierte den Song und aus der Zusammenarbeit entstand einer dieser wunderbar eigenwilligen Popsongs, der irgendwie gleichzeitig ruhig, geheimnisvoll und unglaublich intensiv ist. Meine Damen und Herren, hier ist

Madonna, Rain. Von wegen Regen, der Spätsommer erzeigt sich von seiner feinsten Seite. Apropos Madonna, 68 Jahre jung und offenbar immer noch in der Lage, ganze Dörfer in Bewegung zu setzen. Die Queen of Pop hat ihren Geburtstag jüngst auf der griechischen Insel Korfu gefeiert. Sonne, Meer, Geburtstag, vermutlich ein ziemlich beeindruckendes Hotel. Also eigentlich alles bestens. Wäre ja nicht der kleine Umstand, dass es rund um ihren Besuch offenbar ein paar besondere Vorkehrungen gegeben haben soll. Berichtet wurde nämlich, dass Bewohner vor Ort ihre Fenster schließen sollten, damit Madonna während ihres Aufenthalts auch wirklich ihre Ruhe hat. Ob das tatsächlich so angeordnet wurde, ist durchweg umstritten für eine griechische Abgeordnete, war allein der Bericht darüber allerdings Grund genug, sich zu fragen, muss das denn eigentlich sein? Der griechische Gesundheitsminister Adonis Georgianis, der sah das naturgemäß etwas anders. Madonna sei schließlich ein Weltstar und damit auch eine ziemlich gute Werbung für Griechenland und den Tourismus. Ihre Social-Media-Beiträge könnten schließlich Millionen wert sein. Tja, da treffen zwei Welten aufeinander. Privatsphäre für den Popstar gegen offene Fenster für die Bevölkerung. In deiner Lovetime kommen wir nun zu Herbert Grönemeyer. Uns Herbert mit einem Song, der mich persönlich immer wieder in Herbststimmung bringt. Warum auch nicht? Mensch.

Jetzt wird es live in deiner Love-Time. Wir kommen zur Rubrik Live-Tracks, natürlich auch heute am 6. September. Für diese beiden Live-Momente braucht es eigentlich nicht viele Worte, denn bei Tina Turner sprechen Stimme, Energie und Bühnenpräsenz ohnehin für sich. Bereits in den 1960er Jahren stand sie gemeinsam mit ihrem damaligen Ehemann Ike Turner auf der Bühne. Ihren ganz großen internationalen Durchbruch als Solokünstlerin, den feierte sie dann in den 1980ern. Und spätestens da war klar, diese Frau gehört nicht einfach auf eine Bühne. Sie ist die Bühne. Nicht umsonst wurde Tina Turner die Queen of Rock'n'Roll genannt. Eine Stimme mit Wiedererkennungswert, dazu diese unglaubliche Energie, und selbst live klang sie so, als hätte sie mit Mikrofon und Publikum einen kleinen Pakt geschlossen. Vor 3 Jahren, im Mai 2023, ist Tina Turner in ihrer Wahlheimat der Schweiz gestorben. Was vielleicht nicht jeder weiß, eine Zeit lang hat sie sogar in Köln gewohnt. Das nur mal so ganz nebenbei, wir wollen ja nicht behaupten, Köln hätte sie zum Weltstar gemacht. Obwohl, die Kölner würden das wahrscheinlich trotzdem gern so sehen. 2 große Tina Turner-Momente, jetzt für dich, live und ohne doppelten Boden. We don't need another hero und Private Dancer.

0: zwei Songs und eine außergewöhnliche Stimme. Ganz viel Tina Turner, Private Dancer und We Don't Need Another Hero. Deine Love Time heute am 6. September und manch einer fühlt sich aus unerfindlichen Gründen ganz einfach schwerelos. So wie Max Mutzke.
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Herr Viktor, der verabschiedet sich zumindest was die Stunde bis 23 Uhr angeht. Wir hören uns gleich wieder in Stunde 2, unter anderem mit deinem Horoskop. So viel sei an dieser Stelle bereits jetzt verraten. Es wird heute ganz besonders süß. Sweet. Bis gleich. Okay.

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1: 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Unsere Studiouhr, sie zeigt es ganz deutlich. Es ist nach 22 Uhr am Sonntagabend. Unweigerlich heißt es heute am 6. September Love Time Zeit. 2 Stunden, die man sich gönnen sollte, denn der Montag, er ist nicht mehr weit. Der durchstrukturierte Alltag, er rückt näher. Aber wir bringen dich gefühlvoll in die neue Woche.

ganz viel Us und ganz viel As. Der Victor ist wieder da, sozusagen exklusiv für dich am Start. Vor mir liegt ein ausgesuchter Stapel Musik. Keine zufällige Playlist, kein Algorithmus meint, das könnte dir wiederum gefallen, sondern Songs, die ganz vortrefflich zu diesem Sonntagabend passen. Die Stammhörer wissen es längst, Herr Victor legt hier noch selbst Hand an. Kein Computer, der hier vorschreibt, was jetzt gefälligst gespielt wird. Keine künstliche Intelligenz, die entscheidet, was angeblich gerade zu dir passen würde. Hier wird noch ausgesucht, aufgelegt und mit ein bisschen Gefühl entschieden. Man kann es auf den Punkt bringen. Deine Love Time, die ist handgemacht. Wir beginnen heute mit einer Frau, die mit Toy Soldiers einen Riesenhit hatte und anschließend musikalisch mit einem ganz besonderen Herrn zusammenarbeitete, Prince Matika. Sie schrieb gemeinsam mit Prince Love Thy Will Be Done. Prince produzierte den Song und aus der Zusammenarbeit entstand einer dieser wunderbar eigenwilligen Popsongs, der irgendwie gleichzeitig ruhig, geheimnisvoll und unglaublich intensiv

Madonna, Rain. Von wegen Regen, der Spätsommer erzeigt sich von seiner feinsten Seite. Apropos Madonna, 68 Jahre jung und offenbar immer noch in der Lage, ganze Dörfer in Bewegung zu setzen. Die Queen of Pop hat ihren Geburtstag jüngst auf der griechischen Insel Korfu gefeiert. Sonne, Meer, Geburtstag, vermutlich ein ziemlich beeindruckendes Hotel. Also eigentlich alles bestens, wäre ja nicht der kleine Umstand, dass es rund um ihren Besuch offenbar ein paar besondere Vorkehrungen gegeben haben soll. Berichtet wurde nämlich, dass Bewohner vor Ort ihre Fenster schließen sollten, damit Madonna während ihres Aufenthalts auch wirklich ihre Ruhe hat. Ob das tatsächlich so angeordnet wurde, ist durchweg umstritten. Für eine griechische Abgeordnete war allein der Bericht darüber allerdings Grund genug, sich zu fragen, muss das denn eigentlich sein? Der griechische Gesundheitsminister Adonis Georgianis, der sah das naturgemäß etwas anders. Madonna sei schließlich ein Weltstar und damit auch eine ziemlich gute Werbung für Griechenland und den Tourismus. Ihre Social-Media-Beiträge könnten schließlich Millionen wert sein. Tja, da treffen zwei Welten aufeinander. Privatsphäre für den Popstar gegen offene Fenster für die Bevölkerung. In deiner Lovetime kommen wir nun zu Herbert Grönemeyer. Uns Herbert mit einem Song, der mich persönlich immer wieder in Herbststimmung bringt. Warum auch nicht? Mensch.

Jetzt wird es live in deiner Lifetime. Wir kommen zur Rubrik Live Tracks, natürlich auch heute am 6. September. Für diese beiden Live-Momente braucht es eigentlich nicht viele Worte, denn bei Tina Turner sprechen Stimme, Energie und Bühnenpräsenz ohnehin für sich. Bereits in den 1960er Jahren stand sie gemeinsam mit ihrem damaligen Ehemann Ike Turner auf der Bühne. Ihren ganz großen internationalen Durchbruch als Solokünstlerin, den feierte sie dann in den 1980ern. Und spätestens da war klar, diese Frau gehört nicht einfach auf eine Bühne. Sie ist die Bühne. Nicht umsonst wurde Tina Turner die Queen of Rock'n'Roll genannt. Eine Stimme mit Wiedererkennungswert, dazu diese unglaubliche Energie, und selbst live klang sie so, als hätte sie mit Mikrofon und Publikum einen kleinen Pakt geschlossen. Vor 3 Jahren, im Mai 2023, ist Tina Turner in ihrer Wahlheimat der Schweiz gestorben. Was vielleicht nicht jeder weiß, eine Zeit lang hat sie sogar in Köln gewohnt. Das nur mal so ganz nebenbei, wir wollen ja nicht behaupten, Köln hätte sie zum Weltstar gemacht. Obwohl, die Kölner würden das wahrscheinlich trotzdem gern so sehen. 2 große Tina Turner Momente, jetzt für dich, live und ohne doppelten Boden. We don't need another hero und Private Dancer.

0: zwei Songs und eine außergewöhnliche Stimme. Ganz viel Tina Turner, Private Dancer und We Don't Need Another Hero. Deine Love Time heute am 6. September und manch einer fühlt sich aus unerfindlichen Gründen ganz einfach schwerelos. So wie Max Mutzke.
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Herr Viktor, der verabschiedet sich zumindest was die Stunde bis 23 Uhr angeht. Wir hören uns gleich wieder in Stunde 2, unter anderem mit deinem Horoskop. So viel sei an dieser Stelle bereits jetzt verraten. Es wird heute ganz besonders süß. Sweet. Bis gleich.

Ich darf euch heute einladen zu unserer 70s Story auf einen gemütlichen Nummer 1 Spaziergang mit einem wirklich schönen Sonnenuntergang. Denn der Gordon Lightfoot, der sitzt gerade auf seiner Veranda und denkt dabei an seine Freundin, die während seiner exzessiven Komponistentage auch immer gerne mal um die Häuser zieht, wenn sie in seinen Gedanken in einem Satinkleid auf einem Bett liegt und Dinge tut, über die man besser nicht berichten muss. Aber in der Textzeile "Sundown, you better take care, I find you creeping round my backstairs", da kommen wir der eigentlichen Geschichte in diesem vermeintlich so schönen Sonnenuntergang doch ein gutes Stück weit näher. Nach eigener Aussage von Gordon Lightfoot, da hatte er zu dieser Zeit auch einen guten Freund, dem er den Spitznamen Sundown gegeben hat. Und der sollte sich eben besser nicht an der Hintertür rumtreiben. Dabei sieht Gordon Lightfoots Freundin aus wie eine Königin in einem Seemannstraum. Und sie sieht auch noch in Jeans so richtig fast aus. Doch das Ende im Song, das hinterlässt ihn dann recht zweifelnd als Gewinner. "Sometimes it's a sin when you feel like a winner, when I'm a loser again." Die Lebensgeschichte der drogenabhängigen Freundin Kathy Smith, die wird Ende der 80er Jahre dann auch noch mit der Lady Darbanville, mit dem Model Patty Darbanville ins Kino gebracht, im Film Wired. Aber in jedem Fall gewinnt der Gordon Lightfoot damit 1974 eine kanadische und eine amerikanische Nummer 1 mit dem vermeintlichen abendlichen Sonnenuntergang. Sundown!

Aus dieser Debüt-LP The Tales of Mystery and Imagination, da stellen wir für unsere heutige Songstory mal die Geschichte des Raben, The Raven, ausnahmsweise mal vorne dran mit den Stimmen von Schauspieler Leonard Whiting und dem Bandchef Alan Parsons hinter diesem sogenannten Emi-Vocoder, der dabei in der Rockgeschichte hier angeblich zum allerersten Mal zur Stimmverzerrung genutzt wird. Eigentlich kommt die musikalische Urinspiration von der Oper The Fall of the House of Usher oder La Cruche de la Maison Usher von Claude Debussy, schon 1908 bis 1917. Die zweite Single aus dem Album, die kommt dann auch schon in die Top 40 mit dem System of Dr. Tarr and Professor Feather und der Liedstimme von John Miles. Denn nachdem der Alan Parsons zuvor auch schon als Toningenieur bei den Beatles-Alben von Let It Be und auch von der Abbey Road mit dabei gewesen war und auch beim epochemachenden Album Dark Side of the Moon von Pink Floyd mit an den Reglern gesessen war, da hat er also schon beste Sounderfahrungen vorher sammeln können. Diese beiden Geschichten, die werden inhaltlich durch den Schriftsteller Edgar Allan Poe im Jahr 1849 erstmal publiziert. Die Kurzgeschichte von diesem Dr. Tarr and Professor Feather, die handelt von einem Besuch in einem französischen Krankenhaus, wo die psychisch kranken Patienten mit dem System of Soothing, dem System der Beruhigung, behandelt werden. Und deshalb nennt man diese Häuser des Arztes Maillard auch bald Maison de Santé, also Häuser der Gesundheit, durch Dr. Tarr und Professor Feather von und mit Alan Parsons Project.